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1: 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Am 1 Minute.
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3: Das von der Wauer. An 1 Minute.
4: Temperaturen zu Lützburg von über 30 Grad nach bis zum Weekend. Da natürlich eine ganze Reihe von Warnungen, eben bei dem Wetter viel Wasser, Flüssigkeit zu trinken. Temperaturen effektiv, die für das Jahreszeit relativ ungewöhnlich sind. Es gilt weiterhin ein Wetteralert.

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1: Guten Morgen!
2: Temperaturen zu Lützebüsch von über 30 Grad nach bis zum Weekend. Da natürlich eine ganze Reihe von Warnungen, eben bei dem Wetter viel Wasser, Flüssigkeit zu trinken. Temperaturen effektiv die für das Jahr relativ ungewöhnlich sind. Es gilt weiterhin ein Wetteralert.
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3: Guten Morgen, liebe Sorgen, seid ihr auch schon alle da? Habt ihr auch so gut geschlafen? Na, dann ist ja alles klar.
4: Guten Morgen.

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3: Ein paar Kuriositäten aus der ganzen Welt. Es gibt über 1 Million Arten von Insekten. Elefanten fressen bis zu 1 Tonne Gras all Tag. An einer normalen Matrasse leben durchschnittlich 6 Milliarden Milben. 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

0: Eins von dem gut.
1: Das 10 Uhr. An 2 Minuten.
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5: Guten Morgen!
3: Temperaturen zu Lützburg von über 30 Grad nach bis zum Weekend. Da natürlich eine ganze Reihe von Warnungen, eben bei dem Wetter viel Wasser, Flüssigkeit zu trinken. Temperaturen effektiv die Fälle so, dass relativ ungewöhnlich sind. Es gilt weiterhin ein Wetteralert.

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3: 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Zeilen dingen also nicht einem traurigen Eddie, sondern ein ganz selbstbewussten Statement vom Lasslosen. Klingt spannend. Heißt Giant Rocks, want it back. 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
3: Ja, kulturelle Vielfalt ist für uns vor allem eine Tatsache. Es gibt unzählige Kulturen. Das betrifft nicht nur die Kulturen anderer Länder oder gar anderer Kontinente wie Afrika oder Asien oder Lateinamerika. Auch bei uns hier in Deutschland haben wir ja unterschiedliche Kulturen. Die bayerische zum Beispiel ist doch ein wenig anders als die norddeutsche oder die sächsische oder die rheinische. Und dennoch gehört alles zu Deutschland und befruchtet sich gegenseitig. Gerade dieser Unterschied macht es doch ein bisschen spannender.
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2: Herr Schäufens, es gibt Ausdrücke und Redewendungen, die benutzt man in schöner Regelmäßigkeit, ohne genau zu wissen, was eigentlich ihr Ursprung ist, welche Geschichte dahinter steckt. Dazu gehört sicherlich auch der unschöne Ausdruck bescheuert. Der oder die ist so bescheuert. Eine nicht sehr nette Art und Weise auszudrücken, dass man jemanden ablehnt oder sein Verhalten daneben findet. Aber warum sagen wir eigentlich bescheuert, Herr Schäufens?
3: Im Begriff bescheuert steckt ja das Wort scheuern. Und das kennt heutzutage zum einen vom Putzen, aber auch im Begriff, eine gescheuert zu bekommen. Und wahrscheinlich ist das Letztere der Grund, warum wir von bescheuert sprechen. Denn früher war die Gesellschaft durchaus etwas gewalttätiger und Menschen bekamen schon eher mal den Kopf gewaschen, beziehungsweise man sagte früher den Kopf gescheuert. Und dann kam es eben auch mal vor, dass ein Untergebener, der begriffsstutzig war, von seinem Chef eben mal eine gescheuert bekam. Oder auch jemand, der außerhalb der Gesellschaft stand, der sozial geächtet wurde oder der sich eben nicht gruppenkonform verhielt, der bekam dann auch mal per Gewalt seine Grenzen aufgezeigt. Und dadurch war jemand, der eben eine gescheuert bekam, auch bescheuert. Als ich selber dieser Frage nachgegangen bin, was eigentlich die Geschichte hinter diesen Begriffen ist, war ich doch etwas erschrocken, dass das so eine gewalttätige Geschichte ist. Und ich nehme mir vor, dass ich in der Zukunft vielleicht etwas seltener diesen Begriff benutze.
2: Ha, gute Idee, ich bin dabei. Vielen Dank für die Erklärungen, Herr Schäufens.
3: Tschüss und bis zum nächsten Mal.
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1: Das ist 12 Uhr. An 2 Minuten.
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4: 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Wie ist wieder bei Eis am Sendegebiet?
3: Temperaturen zu Lützburg von über 30 Grad nach bis zum Weekend. Nur natürlich eine ganze Reihe von Warnungen, eben bei dem Wetter viel Wasser, Flüssigkeit zu trinken. Temperaturen effektiv die Verlust sind relativ ungewöhnlich sind. Es gilt weiterhin ein Wetteralert.
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2: 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Glasperrenspiel oder um abs Neues nennt sich Self-Love.

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1: Der Sängauer. Am 1 Minute.
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3: Temperaturen zu Lützburg von über 30 Grad nach bis zum Weekend. Da natürlich eine ganze Reihe von Warnungen, eben bei dem wir da viel Wasser, Flüssigkeit zu trinken. Temperaturen effektiv die für das Jahreszeit relativ ungewöhnlich sind. Es gilt weiterhin ein Wetteralert.
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7: Wart ihr schon zu Paris auf der Champs-Élysées? 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
1: Das 2 Uhr. An 2 Minuten.
2: 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Wie ist wieder bei Eis am Sendegebiet?
3: Temperaturen zu Lützburg von über 30 Grad nach bis zum Weekend. Da natürlich eine ganze Reihe von Warnungen, eben bei dem Wetter viel Wasser, Flüssigkeit zu trinken. Temperaturen effektiv die Fälle so, dass relativ ungewöhnlich sind. Es gilt weiterhin ein Wetteralert.
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1: Bekannt gen sind sie 2004 mit ihrem Titel This Love, bei uns geht es um Maroon 5, allerdings ist im Jahr 2011 ein Titel, den ich nennt Moves Like Jagger. 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
1: Das Feier Hour. Am 1 Minute.
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3: Nach einem Blick auf Meteo gehört, dass es deutlich nicht mehr so warm wird nach gleich vor Temperaturen um die 20 Grad Celsius. Immer im viel Wolken im Himmel noch die eine oder andere Trips reden, das ist nicht ausgeschlossen.

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4: 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Wir spielen zwei Songs von einer Band und bei uns jetzt zweimal Musik von Third Eye Blind. Die haben eigentlich zurzeit auch nicht mehr als zwei Lieder. Ihr erster Hit, Semi-Charmed Live, und jetzt gibt's endlich was Neues von ihnen, das heißt Blinded. Also jetzt die zwei Hits, die es gibt von Third Eye Blind im Rock-Doppelpark.

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1: Das von der Wauer. Am 2 Minuten.
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3: Nach einem Blick auf Meteo gehört, dass es deutlich nicht mehr so warm wird nach Gleichwachwärttemperaturen um die 20 Grad Celsius. Immer im viel Wolken im Himmel noch die anderen Trips reden. Das ist nicht ausgeschlossen.
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1: Das Sechsauer. An 2 Minuten.
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3: Nach einem Blick auf Meteo gehört, dass deutlich nicht mehr so warm wird nach gleichwohl Temperaturen um die 20 Grad Celsius, immer im viel Wolken im Himmel noch die eine oder andere Trips reden, das ist nicht ausgeschlossen.

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0: Eins von dem gut.
1: Das 7 Uhr. An 2 Minuten.
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3: Nach einem Blick auf Meteo gehört, dass es nicht mehr so warm wird nach gleich vor Fahrtemperaturen nach um die 20 Grad Celsius. 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
1: Das Erdauer. An 2 Minuten.
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1: Das ist 9 Uhr. An 2 Minuten.
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4: Dafür zwei Beispiele. Das eine sind Elefanten. Da hat man festgestellt, dass die Infraschall ausstoßen, also Frequenzen, die so niedrig sind, dass wir sie gar nicht hören können mit unseren Ohren. Und ein anderes Beispiel sind Tintenfische. Das machen die Männchen zum Beispiel, wenn sie ein Weibchen beeindrucken wollen, dann zeigen die bunte Farben zu der Seite, wo die Weibchen sind. 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
4: 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Man kann ihnen aber auch Pfeiftöne in einer Kombination beibringen. Damit lernen sie dann neue Wörter, zum Beispiel Seil oder Schal. Das sind Spielzeuge, die sie in den Delfinarien haben und die sie lieben. Und die benennen sie dann mit dieser neuen Kombination von Pfeiftönen.
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4: 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Das ist also dann richtig kreatives Sprachelernen. Generell kann man also sagen, dass Sprache viel weiter verbreitet ist bei den Tieren, als wir glauben, und dass sie viel mehr Facetten hat, dass sie sich also nicht nur auf die Laute bezieht, auf das, was wir hören.
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